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Zu wenig Geschick und Zeit hat er anfangs. Er übt noch. Er lernt seine Arbeit. Er sieht ganz langsam. Doch lange kein Treffer. Ein Splitter grüßt den Leib. Erst beim fünften Mal. Danach wird schon nichts mehr bleiben. Ein Drohnet zeichnet der Luft ihre unsichtbare Spur ein. Ein 20-jähriger Wachmann begleitet durch ein Schlammfeld am Zaun einen älteren Stern. Die letzten 3 Meter ziehen sich.